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5: Mein Name ist Heinz Reich und ich habe es die große Freude, das erste Labum Deluxe Summer Mixtape 2026 vom Stapel zu lassen. Zur kleinen Erinnerung für alle, die das jetzt zum ersten Mal hören, Labum Deluxe Summer Mixtapes, das bedeutet, wir geben den DJs die Freiheit, das zu spielen, was sie sonst nicht im Club auflegen können. Das heißt, es muss nicht House, Techno, Drum and Bass oder generell Floor-to-the-Floor-Club-Sound sein, sondern es dürfen Tunes sein, die DJs zu Hause ihrer Freundin oder ihrem Freund auflegen, wenn sie einen Aperol Spritz am Balkon süffeln oder im Gras rumkugeln. Alles ist erlaubt, was zum Sommerfeeling passt. Ja, und der Erste, der uns so ein Tape geschickt hat, ohne dass wir das eingefordert hätten, ist Supertramp. Er schreibt, liebe Labum Deluxe Crew, lieber Heinz, mit viel Herzblut und Leidenschaft habe ich meinen ganz persönlichen Soundtrack für den Sommer gemixt. Eine Mischung aus warmen House-Sounds, viel Groove und zeitlosen Beats. Ich würde mich riesig freuen, wenn der Mix den FM4-HörerInnen sommerliche Vibes bescheren darf. Supertramp hat uns auch einen Link dazu geschickt, wo man seinen Mix sehen kann, nämlich mit Surfclips aus Imsouane in Marokko. Ja, und morgen, Samstag, könnt ihr Supertramp übrigens live erleben beim Social Warm-Up im Gabanzo am Üppenplatz in Wien. Und wer jetzt gerade mit Duschen fertig geworden ist und schon in den Club hirschen muss und verzweifelt ist, weil er diesen Mix jetzt nicht hören wird können, kein Problem. 30 Tage lang gibt's alles im Rewind, im FM4 Player.
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5: Jetzt aber Feels Like Summer, mixed by Supertramp.
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0: Please don't stop playing, please. That last selection was quite beautiful. May I inquire the name of it?
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2: Deluxe
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2: Ja, das war das erste La Boom Deluxe Summer Mixtape der Saison 2026 und zwar von Supertramp. Feels Like Summer hat er den Mix getauft und die genaue Tracklist steht auf
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2: Da gibt es auch das Ganze 30 Tage lang im Rewind im FM4 Player. Und mein Name ist Heinz Reich und von mir ist ja auch diese Idee zu den La Boom Deluxe Summer Mixtapes, weil es mir persönlich wahnsinnig taugt, mal zu hören, was die DJs so in ihren Crates haben, dass sie im Club nie spielen können, dass sie aber insgeheim total feiern. Also das muss nicht House, Techno oder Drum and Bass sein, wie es sonst hier bei uns eigentlich Pflicht ist, sondern ein La Boom Deluxe Summer Mixtape, das kann auch Soul, Funk, Hip-Hop oder sogar Indie sein. Einfach eure Lieblingstunes, die ihr im Sommer hört oder euren FreundInnen vorspielt.

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0: 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Now, you know, it's been a week, as it always has. 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FNPR's Steve Crilly has been taking a look at that conversation.
1: If AI is widely found on systems around the world now, how challenging is that for a so-called kill switch?
2: Zum Beispiel, wenn die in Singapur ein KI-Rechenzentrum abdrehen, läuft der Prozess vielleicht nahtlos weiter in Paris zum Beispiel. Da ist nichts gewonnen durch die Abschaltung.
1: Daniel Sokolov ist at heise.de. And with the huge numbers of devices now using AI around the world,
2: vielleicht müsste man eine sehr große Menge an Geräten abschalten. Also alle iPhones oder alle Android-Geräte, Millionen, Milliarden davon. Das kann dann auch mühsam werden. Bei den großen KI-Modellen, die in riesigen Rechenzentren laufen, ist das schon schwieriger, weil die KI vielleicht sich schnell kopiert, ohne dass der Betreiber das merkt oder weiß.
1: If someone pushed a kill switch, how could that also affect, for example, financial or health systems, do we think?
2: Also in so einem KI-Rechenzentren laufen oft viele Dinge im selben System. Wenn dann eine KI abgeschaltet werden soll, weil sie unsaubere Dinge macht, vielleicht reißt das dann auch die Ressourcenverwaltung eines Krankenhauses mit oder die Zutrittssicherung zu einem Kraftwerk. Und wenn man die dann auch abschaltet, dann kann das durchaus Menschenleben kosten.
3: Today I'm signing an executive order to speed up a first in America AI safety policy. Efforts to create an emergency shutoff, otherwise known as an AI kill switch.
1: That's the governor of California, Gavin Newsom.
2: Persönlich bin ich der Meinung, dass man die KI-Betreiber wesentlich stärker in die Haftung nehmen muss. Ich glaube, die Datenkonzerne haben uns alle gezeigt, dass sie ihre KI-Kreaturen nicht verstehen und nicht beherrschen und trotzdem das Risiko gehen, die auf die Öffentlichkeit loszulassen. Deswegen muss man sie in die Verantwortung nehmen.

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1: Hallo, hier ist Oskar Haag.
2: It's amazing. I love that stargazing song. I think it's so beautiful.
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1: So wie es bei jedem Künstler, der aus Kärntner kommt, da ist immer irgendeine Melancholie dabei. Und die ist bei mir natürlich auch vertreten.

0: 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No danger here. 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
2: Traumtagebuch. Ich habe geträumt, ich bin in New York City.
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2: In meinem Traum habe ich den Aufenthalt aber überhaupt nicht genießen können, weil ich einen so tighten Zeitplan gehabt habe. Vormittags treffe ich den Van der Bellen zum Brunchen und wir talken gemeinsam durch, wie er damit umgeht, dass Leute ihn kritisieren, weil er für Menschenrechte eintritt. Zum Business Lunch treffe ich danach dann die Beate Meinl-Reisinger, weil wir schauen, ob sie sich ihren schönen Satz aus der UNO-Rede »Power must answer to rules« auf den Knöchel tätowieren lassen kann. Und am frühen Abend bin ich dann auf einen Apéro bei der Taylor Swift daheim, weil sie mir ihr Outfit für die MTV Music Awards zeigen will.
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2: Ja, ich dance gerade mit der Taylor zu ihrem brandneuen Track, diesem Patient Zero. Währenddessen beginne ich darüber zu reden, wie krass das ist, dass Trump einfach Medien den Zutritt zum Weißen Haus verbietet und bei den Midterms erstmals die OSZE nicht die Wahlen kontrollieren lässt. Da macht's einen Knall und ich bin ein Flamingo-Küken.
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2: Ich bin aber nicht irgendein Küken, ich bin das Flamingo-Baby im Schönbrunner Zoo. Alle kommen mich besuchen, starren mich an. Ich weiß nicht, wie ich mich verhalten soll. Ich meine, wie verhaltet man sich als Flamingo-Kind? Dann mache ich halt so Piep-Piep und schlag mit meinen winzigen Flügelchen. Da kommt auf einmal eine riesige Fliege auf mich zugeflogen. Es ist eine fette Bremse, sie landet auf meinem Bürzel. Ich versuche sie mit meinem Schnabel zu vertreiben. Meine Mama ruft, stopp! Das ist die österreichische Spritpreisbremse. Die saugt kein Blut, die schützt vor Blutsaugern. Und in dem Moment bin ich aufgewacht. Du, was heißt denn das?
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0: 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Because fitness tracking has become quite the thing. It's gone now from a serious niche thing about like 20 years ago to, well, everybody's doing it. Many people's favorite app now is Strava, which is particularly popular with cyclists and runners. And there you can record your own workouts and physical measurement data, do challenges, and see how your friends are performing. And of course, there are lots of different tracking apps like that. Until not so long ago, all this tracking and counting was something that professional athletes did, but basically anyone can do it now. So we asked around, how do you guys track your training?
1: Ich habe keinen Bock eigentlich. Also mir ist einfach zu anstrengend. Also ich kenne jemanden, der sehr viel trackt die ganze Zeit, und auch die Leute drumherum sind es vielleicht dann davon genervt oder so, aber für mich ist es einfach, es lohnt sich für mich nicht.
2: Nein, überhaupt nicht. Ich finde es doch mal nicht gut, weil ich dann so auf die Zahlen auch fokussiert bin.
3: Am Anfang habe ich angefangen zu tracken, eben halt, wie viel Gewicht ich heben kann und so weiter. Und ich habe immer wieder vergessen drauf. Und dann manchmal, wenn ich drauf geschaut habe und ich habe schlechter performt, habe ich mich drüber geärgert. Und dann habe ich es einfach sein gelassen.
4: Ich glaube, das ist ein generelles Phänomen in unserer Gesellschaft, dieses Tracking und was mache ich und wie vergleiche ich mich mit anderen. Ich sehe das jetzt im Sport nicht mehr problematisch wie in anderen Bereichen des Lebens.
2: Für manche eben pusht es halt im positiven Sinne, dass man halt auch sieht, man wird schneller.
5: Ich hatte einen Sleep-Tracker, so einen Ring eine Zeit lang, aber ja, irgendwie am Ende weiß ich eh, wie gut ich geschlafen habe. Das hat mir nicht wirklich was gebracht.
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2: Body Scanner ist für mich nur mehr so Ellbogen raus. Und darum ist es tatsächlich lustig, dass es auch das Cover dann worden ist, weil da ist mein Ellbogen sehr präsent. Ich glaube, da hat sich einige gedacht, dass er jemals so geshowcased wird. Shoutout.
3: On your body scanner.
4: Nicht nur am Albumcover fährt Uche Jaro die Ellbogen aus. Auch der Sound des Debüts fordert Platz ein, vor allem am Dancefloor. Schwebten ihre bisherigen Songs eher in Rock- und R&B-Sphären, so knistert in Body Scanner eine ekstatisch-elektrische Energie. Uche Jaros Album ist eine Aufforderung zum Tanzen. Dance like nobody's watching. Selbstausdruck statt Selbstinszenierung ist das Leitmotiv des Albums. Sei du selbst und unangepasst, denn das clubby-experimentelle Album ist es auch. Body Scanner pfeift auf Konventionen und ist damit jetzt schon eines der besten österreichischen Alben des Jahres. Und das liegt ziemlich sicher in der impulsiven, körperlichen Essenz der Songs.
2: Es katapultiert mich in einen Zustand, den ich nicht mit meinem Kopf irgendwie steuern kann. Und auch beim Schreiben ist das passiert. Darum sage ich ja immer, ich habe das Album mit meinem Körper geschrieben, bevor es mein Kopf eigentlich gewusst hat, was abgeht.

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0: That's the Jane Fondas with French Love. Now, from French to Scottish. Do you like playing golf? Or mini golf, maybe? I mean, I love mini golf. Variants of golf have been around forever and seem to be constantly popular with golf video games. It's similar. There are simulations like PGA Tour that gets played a lot. But what about the quirkier and stranger versions of golf? We have a new golf game for you that looks very normal at first glance, but it gets stranger with every shot. It's called Normal Golf Game. It was released just 2 days ago and comes from Australian indie game developer Luke Muscat. Don't let the name of the game fool you because, yeah, this isn't anything like a normal golf game. Robert Glashütner found out what it is instead.
1: Ganz alleine stehe ich neben meinem Auto am Parkplatz des Golfclubs, das Eisen in der Hand und keinen Plan, wie ich überhaupt hierher gekommen bin. Ein paar Schritte in Richtung Clubhaus und die Überwachungskamera beginnt mit mir zu sprechen.
2: You are free to explore the course and complete all kinds of very normal challenges. You can shoot from anywhere at anything.
1: Normal Golf Game spielt mit dem Konzept des unzuverlässigen Erzählens. Der Instanz, die hier zu uns spricht, ist nicht zu trauen. Vor allem, weil sie uns erstmal unser Auto abschleppen hat lassen, uns dann 100.000 US-Dollar leichter gemacht hat und uns jetzt vor absurde Aufgaben stellt. So müssen wir nicht einfach nur normale Golfspielbahnen absolvieren, sondern etwa auch auf Schilder, Gongs oder Pappfiguren schießen.
2: Because you have no idea how you got here. Why you would have agreed to give me all of your money, or if you can leave.
1: Die Besonderheit von Normal Golf Game ist die Spielsteuerung. Wir spielen mit Maus und Tastatur am PC. Mit der linken Hand müssen wir die Ausrichtung des Schlägers korrigieren, die sich immer wieder verändert, und mit der rechten Hand machen wir beherzte Schwingbewegungen mit der Maus, um korrekt abzuschlagen.
2: This isn't like other golf games where you just tap a few buttons to swing.
1: Normal Golf Game ist eine kuriose Mischung aus einem witzigen und wirklich ausgefuchsten Golfspiel und der absurden Story, durch die uns unser Geiselnehmer Schritt für Schritt durchleitet. Diese Metaebene, die ziemlich cool ist, hätte nach meinem Geschmack noch ein bisschen schräger sein können, aber auch so macht das Schlägerschwingen Spaß. Normal Golf Game ist für Windows auf Steam erschienen. Now you're talking.

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0: Ich finde auch so Gegensätze einfach sehr spannend. Eben wenn die Querflöte ein sehr leichtes Instrument ist, finde ich geil, wenn man es dann einfach nur in einem elektronischen Beat fetzt. Einige Leute gesagt, dass meine Musik nicht hier funktionieren wird in Österreich und Deutschland, weil sie auf Spanisch ist, aber das ist jetzt gerade sehr schön. Danke FM4 auch, dass ihr den Raum für so viel unterschiedliche Musik aus Österreich schafft.
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2: Ich habe hier einen Track von Takuya Nakamura. Er ist ein japanischer Musiker, Producer und DJ, der in New York lebt. Bei seinen DJ-Sets und in seiner Musik vermischt er aber das Auflegen mit live gespielten elektronischen Sounds, Vocals und vor allem seiner Trompete, die er auch beim Auflegen parallel einfach live spielt. Und von Takuya Nakamura kommt im Oktober ein neues Album. Es wird Shape the Future heißen. Und die allererste Single davon ist Broken Jazz. Auf dem Song arbeitet er mit dem UK Jungle Producer Tim Reaper. Und die beiden schaffen einen Song, der Trompete mit Breakbeats, mit Jazz mischt, mit elektronischem. Es ist einfach alles drin und es klingt trotzdem nicht nach zu viel und es ist einfach der perfekte Sound für den Herbst.

0: Ihr zwei habt jetzt letzte Woche eure harte Mackerinnen-EP rausgebracht. Wie geht's euch gerade?
1: Ich bin stolz auf uns, dass wir das so durchgezogen haben. Also wir haben ja ganz viele Festivals gespielt und dazwischen, wirklich diese 3 Tage, die man dann mal am Stück zu Hause war, haben wir halt vollgeballert mit Sessions und Videodrehs.
0: Wie ist denn so die Idee zu dieser gemeinsamen EP quasi geboren worden?
2: Also Jola und ich haben ja diesen einen Song im Oktober so rausgebracht. Irgendwann war ich dann so, warum machen wir eigentlich nicht so eine kleine Sommer-EP so? Und dann haben wir uns halt gedacht so, lass unbedingt nur Frauen draufholen. Babe, mach dich sick.

0: Ja, ihr habt es eh schon angesprochen, dass ihr quasi die ganzen Features habt. Sehr cool auch mit Verifiziert und Elli Preis. Ja, wie ist quasi so die Auswahl auch auf die zwei gefallen?
1: Ich finde, dass Veri und Elli schon so Ikonen sind. Wir haben es einfach sehr gefeiert, was sie machen. Und waren aber am Anfang so, oh Gott, keine Ahnung, ob die da Bock drauf haben. Und das war aber dann direkt so ein Ding von, ja, safe, lass machen.

0: Eure Lyrics sind schon so recht klar feministisch. Ich finde es eben so, es ist nicht so brav oder so hochgestochen, abstrakt, sondern ich finde, es ist einfach so extrem rotzig.
1: Ja, das rotzig ist voll der geile Wort.
2: Ja, voll.
1: Wir wollen einfach so eine Haltung setzen und das aber trotzdem irgendwie cool machen, sodass Leute auch das hören und das leicht verstehen und irgendwie das mitschreien können und so.

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2: Traumtagebuch. Ich habe geträumt, ich bin in New York City.
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2: In meinem Traum habe ich den Aufenthalt aber überhaupt nicht genießen können, weil ich einen so tighten Zeitplan gehabt habe. Vormittags treffe ich den Van der Bellen zum Brunchen und wir talken gemeinsam durch, wie er damit umgeht, dass Leute ihn kritisieren, weil er für Menschenrechte eintritt. Zum Business Lunch treffe ich danach dann die Beate Meinl-Reisinger, weil wir schauen, ob sie sich ihren schönen Satz aus der UNO-Rede »Power must answer to rules« auf den Knöchel tätowieren lassen kann. Und am frühen Abend bin ich dann auf einen Apéro bei der Taylor Swift daheim, weil sie mir ihr Outfit für die MTV Music Awards zeigen will.
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2: Ja, ich dance gerade mit der Taylor zu ihrem brandneuen Track, diesem Patient Zero. Währenddessen beginne ich darüber zu reden, wie krass das ist, dass Trump einfach Medien den Zutritt zum Weißen Haus verbietet und bei den Midterms erstmals die OSZE nicht die Wahlen kontrollieren lässt. Da macht's einen Knall und ich bin ein Flamingo-Küken.
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2: Ich bin aber nicht irgendein Küken, ich bin das Flamingo-Baby im Schönbrunner Zoo. Alle kommen mich besuchen, starren mich an. Ich weiß nicht, wie ich mich verhalten soll. Ich meine, wie verhaltet man sich als Flamingo-Kind? Dann mache ich halt so Piep-Piep und schlag mit meinen winzigen Flügelchen. Da kommt auf einmal eine riesige Fliege auf mich zugeflogen. Es ist eine fette Bremse, sie landet auf meinem Bürzel. Ich versuche sie mit meinem Schnabel zu vertreiben. Meine Mama ruft, stopp! Das ist die österreichische Spritpreisbremse. Die saugt kein Blut, die schützt vor Blutsaugern. Und in dem Moment bin ich aufgewacht. Du, was heißt denn das?
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1: Also es ist wie so Full Circle Moment irgendwie. Da hat es angefangen und da kann ich jetzt auch das erste Album gebären, so richtig in Ruhe.
2: Ihr wart gerade bei Uche Jara in der Stadtwerkstatt in Linz. Wie hat's euch gefallen?
3: Gottes. Punkt.
4: Alter, es war sowas von geil, oder? Ich kann das gar nicht beschreiben.
5: Das coolste Konzert ever. Es war so nice. Oh mein Gott.
6: Uche Jara selber einfach so abgegangen. Also das war eigentlich wirklich so Stimmung gemacht.
7: Alle gedanced und geshaked. Ich bin komplett sweaty.
8: Boah, ich muss sagen, teilweise war es so ein bisschen archaisch. Und man hat sich zwischendrin so ein bisschen so erhoben gefühlt, als würde ich jetzt auf eine höhere Ebene fahren. Es klingt komisch, aber das hat es mit mir gemacht.
4: Dann, was in der Mitte alles aufgebaut war. Es ist nicht so, ey, wer vorne steht, der ist quasi so der Luckiest. Sondern es ist einfach jeder. Jeder hat was davon.
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0: 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Now, it turns out you really can break a heart, not just metaphorically, but also medically as well. It is called Broken Heart Syndrome, or Takot-Sabor Syndrome, and it is a real cardiac condition. Extreme emotional stress, grief, shock, that kind of thing, a death in the family, all that floods the body with stress hormones, and part of the heart muscle there temporarily stops pumping properly and it changes shape. 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
3: Herr Professor Jungwirth, kommenden Dienstag am 29. September ist wieder Weltherztag. Ja, die britische Popgruppe Yes hat einmal gesungen, Owner of a Lonely Heart is much better than Owner of a Broken Heart. Gilt das eigentlich auch im medizinischen Sinn?
4: Schwer zu sagen. Aber gebrochenes Herz ist nicht nur was für Liebeslieder, sondern kann gar nicht so ungefährlich sein.
3: Echt? Das gibt's wirklich auch klinisch?
4: Ja. Liebes- oder anderer Kummer entsteht im Gehirn durch veränderte Botenstoffe oder Hormone.
3: Aha.
4: Bei erhöhtem Stress durch eine Trennung oder unerwiderte Liebe oder den Tod einer nahestehenden Person werden Stresshormone ausgeschüttet,
3: aha,
4: was unter anderem zu Schlafproblemen und einem schwachen Immunsystem führen kann.
3: Kenne ich eh. Und aber wann bricht das Herz?
4: In besonders schweren Fällen kann Kummer sogar das Herz so stark belasten, dass es zum Takot-Sabor-Syndrom kommt. Auch Broken Heart Syndrom genannt.
3: Und ist das gefährlich oder nur sehr unangenehm?
4: Das kann anfänglich sogar sehr gefährlich sein. Die Symptome ähneln stark einem Herzinfarkt.
3: Und ist aber gar kein Herzinfarkt?
4: Nein. Viele Patientinnen werden deshalb einer invasiven Herzkatheteruntersuchung unterzogen.
3: Und das ist nicht gut?
4: Vielleicht nicht nötig. Und zu erkennen, wann doch, dabei kann die künstliche Intelligenz helfen.
3: Weil die KI hackt sich in die Social Media Accounts der PatientInnen rein und sagt, wer innerhalb der letzten Monate Liebeskummer gehabt hat?
4: Nein, man hat damit ein diagnostisches Bewertungssystem entwickelt, den BioDAC-Score.
3: Und wenn man nicht scored, dann hat man Liebeskummer?
4: Nein, der BioDAC-Score berücksichtigt das biologische Geschlecht und verschiedene Blutwerte, die Hinweise auf unterschiedliche Prozesse im Herz-Kreislauf-System geben.
3: Und damit kann man dann schneller zwischen gebrochenem Herzen und Herzinfarkt unterscheiden?
4: Na, vereinfacht ausgedrückt, ja.
3: Und dann mit der entsprechenden Therapie beginnen?
4: Genau. Und so werden Kosten gespart und zusätzlicher Stress für die Betroffenen. Denn das Broken Heart Syndrom ist nur anfänglich gefährlich.
3: Und wie funktioniert das genau? Bei gebrochenem Herzen schreibt die KI, ich liebe dich von Herzen, du arschquadratig Herzen.
4: Ich glaube, das ist nicht der medizinische Terminus technicus, aber in einer Studie hat das bei 90% der Teilnehmerinnen trotzdem funktioniert.

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0: Georgia Smith and Alive on this Saturday afternoon.
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2: Also es ist wie so Full Circle Moment irgendwie. Da hat's angefangen und da kann ich jetzt auch das erste Album gebären, so richtig in Ruhe.
3: Ihr wart gerade bei Uche Yara in der Stadtwerkstatt in Linz. Wie hat's euch gefallen?
4: Gottes. Punkt.
5: Wir haben alle gedanced und geshaked. Ich bin komplett sweaty.
6: Das coolste Konzert ever. Es war so nice, oh mein Gott. Es waren alle gut drauf, es haben alle abgeshaked und Party gemacht.
7: Ich mag's, dass sie sich nochmal extra so TänzerInnen geholt hat.
8: Das waren TänzerInnen, die was einfach Stimmung gemacht haben.
7: Oder ein Banger-Auto dann hatten einfach. Musste alle drei, wirklich. Und die sind ab und zu mal so in die Crowd gelaufen und dann wurden sie immer mal wieder auf die Bühne geholt. Und haben dabei einfach gut ausgeschaut. So, das war deren ganzer Job und den haben sie erfüllt.
6: Auf Konzert, ich sehe die ganze Zeit Handys, es hat gefühlt keiner gefilmt und alle haben einfach nur abgeschickt. Und es ist einfach so viel cooler, also wirklich, fürs nächste Konzert. Packt euch eure Handys
9: im Moment
6: weg.
9: Im Moment leben.
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2: Phase ist immer gut, um in der Nacht das Licht abzudrehen, sie aufzulegen, laut zu drehen und dann zu tanzen.

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Architect, Jamaica Massive.

0: Yeah, that's right. Jay Gray and Eric the Architect and Bedbug. Well, you know us here at FMFIA, hardcore political investigative journalists, digging deep into the big political issues of our time, always objective, always balanced. Today, however, we have to put on the boxing gloves because there may be a little pop star beef brewing, or, well, at least the internet certainly thinks there is.
1: Pop gossip.
0: 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Suspicious coincidence? Completely innocent timing? I don't think so. Is somebody trying to steal somebody else's spotlight is the question. Alex Wagner, who else has been doing some serious investigative work for us?
2: Has Taylor Swift just reignited her war with Charlie XCX? It kind of looks like it.
3: Jetzt ist er endlich da. Bereits im Juni habe ich euch in der FM4 Morning Show, Pop-Orakel, das ich nun mal bin, vorhergesagt, dass Madonna und Charlie XCX an einem gemeinsamen Song arbeiten.
4: You want to talk about Madonna and Charlie?
3: Ja, will ich. Die MTV Video Music Awards finden in Los Angeles statt. Madonna wird dort zum ersten Mal nach 23 Jahren wieder auftreten. Ihr letzter Auftritt 2003 ging in die Popgeschichte ein, hat sie doch damals mit Britney Spears und Christina Aguilera rumgeschmust. Madonna ist ganze 11 Mal bei den VMAs nominiert. Sie wird aber nicht alleine auf der Bühne stehen. Charlie XCX hat Tourpause und es wird gemunkelt, sie könnten gemeinsam dort auftreten. Jetzt schon iconic.
5: I try to keep working with interesting people, creative people, people who are hungry.
6: So what kind of people do you think feel most drawn to your music?
7: The gays. 100%.
3: Kommen wir zu Taylor Swift. Zuerst wurde diese Woche bekannt, dass sie bei den VMAs einen Award erhalten wird, und zwar den neu erfundenen Sonderpreis für Regiearbeit. Vor 2 Tagen hat sie dann noch announced, dass just am selben Tag wie die Kollabo von Madonna und Charlie ihr letztes Album mit 4 neuen Songs herauskommen wird. Letztes Jahr meinte sie dazu noch:
8: There's no other songs coming. This is 12. There's not a 13th. There's not other ones coming.
3: Und jetzt brodelt die Gerüchteküche auf Social Media natürlich.
9: Is Taylor Swift's new single cover for Patient Zero an actual reference to Charlie XCX's Brat Walls? I mean, this is a crazy coincidence.
3: Wird der Beef zwischen Taylor und Charlie wieder ausgegraben? Wir erinnern uns, vor einem Jahr hat Taylor Swift auf The Life of a Showgirl noch Folgendes über Charlie gesungen.
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3: Auf Social Media wird Taylor Swift vorgeworfen, bewusst Releases anderer Artists zu torpedieren. Wenn sie einen neuen Song veröffentlicht, dominiert sie die Charts und die Berichterstattung. Schon bei den letzten Alben von Billie Eilish und bei Charlie XCX hat Taylor Swift kurzfristig neue Songs veröffentlicht. Fans werfen ihr vor, mit Absicht. Belegt ist das natürlich nicht. Lediglich Robbie Williams hat offen zugegeben, sein Album verschoben zu haben, damit er nicht mit Taylor Swift konkurrieren muss. Die Frage ist aber schon, würden wir diesem Beef auch beim männlichen Act so viel Aufmerksamkeit schenken? Und vielleicht ist das alles auch nur Zufall und 3 unabhängige Acts haben halt zur selben Zeit neue Musik rausgebracht und die Fans freut's. You wanna talk about Madonna and Charlie?

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1: Wir haben neue Spieler in der Stadt.
2: Es gibt Leute, die kaufen die ganze Straße, wenn sie wollen.
1: Die bauen sich hier was auf. Und wir machen es kaputt.
3: 4 Blocks 0 holt uns zurück ins Berlin-Neukölln der 90er Jahre. Im Zentrum steht Ali, gespielt von Tarek Nasseri. Er ist ein super nettes, kluges Hip-Hop-Kid. Und genau aus ihm wird später der Clan-Boss Tony Hammadi werden. Ihr müsst das Original 4 Blocks nicht gesehen haben, um bei der eigenständigen Geschichte durchzublicken. Aber es ist natürlich schöner, wenn ihr die Figuren als Erwachsene kennt und ihre jungen, unverdorbenen Versionen bei dem toughen Coming-of-Age-Drama kennenlernt. Die Handlung führt uns mitten in die raue Nachwendezeit. Unsanierte Altbauten. Die Familie Hammadi, die ist aus dem Libanon geflohen und kämpft ums Überleben. Vater Malik schlägt sich als ungelernter Koch durch. Er arbeitet bei einem Restaurant, das sich als italienisch ausgibt, obwohl es von Albanern betrieben wird. Weil Deutsche essen gern italienisch, aber niemand will albanische Küche. Der eigentliche Kampf der Hammadis ist ein bürokratischer und gesellschaftlicher. Die Familie wird nur geduldet, ihr Aufenthaltsstatus bleibt ungesichert. Guter Wille scheitert an Ämtern und Alltagsrassismus. Ohne Solidarität im Kiez wäre das Überleben unmöglich. Alis Lehrer bewertet bei einem Mathe-Test seine Rechtschreibung und nur seine Rechtschreibung und verwehrt ihm das sehr gut. Im Supermarkt werden Großmutter und Schwester Hammadi herablassend behandelt, weil sie mit Sozialmarken-Coupons bezahlen. Die Wendung ins Kriminelle der Familie Hammadi kommt mit Onkel Ibrahim. Nach 8 Jahren Haft im Libanon landet er in Berlin und beginnt mit Koks zu handeln. Das passiert gegen den Widerstand von Vater Malik. Er will seine Kinder aus der Scheiße raushalten und ihnen ein legales Leben ermöglichen, trotz der Hürden durch Bürokratie und Rassismus.
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3: Die Regisseure Özgür Yildirim und Hüseyin Tabak liefern keine reine Crime-Serie. Sie erzählen auch liebevoll komische Coming-of-Age-Momente, etwa wie Ali mit seinem Freund die Neonazis ärgert. Optisch überzeugt 4 Blocks 0 sowie die Vorgängerserie durch einen rohen, roughen Look mit leeren Brachen, statt die 90er Jahre als nostalgische Kulisse zu verklären. Ein Großteil der Dialoge von 4 Blocks 0 läuft auf Arabisch mit Untertiteln. Der Rest ist ein Mix aus Umgangsdeutsch und rauen Berliner Ton. Das klingt sehr nach gelebter Realität. Lichtjahre liegen zwischen 4 Blocks 0 und dem, was sonst oft im deutsch-österreichischen Fernsehen als Repräsentation von Jugendlichen mit Migrationshintergrund gezeigt wird.
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0: Brand new from Berglind, Game Over, and Porridge Radio are coming up with their Good For You right after this.
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1: Leistung ist in unserer Gesellschaft ja extrem positiv besetzt. Und wenn ich diese Leistung selbst dokumentieren kann oder anderen, das ist natürlich etwas, was sehr verfügbar ist. Und man kann da ziemlich hineinkippen.
2: Vielleicht kennt ihr auch jemanden, der jede Mahlzeit trackt, direkt in der Früh den Schlafscore checkt oder nach jedem Lauf akribisch die eigenen Körperdaten analysiert.
1: Diese gesamte Self-Tracking-Bewegung, das geht an den Anfang des Jahrtausends zurück, ausgehend von Kalifornien, San Francisco, wo sich diese Quantified Self-Bewegung entwickelt hat. Da hat sich das über den gesamten Globus verbreitet.
2: Sagt Sportwissenschaftler und Historiker Rudolf Müllner. Die genaue Aufschlüsselung von Biodaten wie Laktatwerte, die Herzfrequenzvariabilität oder die maximale Sauerstoffeinnahme bei Belastung war früher nur ProfisportlerInnen vorbehalten. Mittlerweile können wir das alle direkt von der Sportuhr am Handgelenk ablesen.
1: In Wirklichkeit ist es so, dass diese Totalverdatung unseres Körpers ja jetzt nicht nur auf den Sport sich niederschlägt, sondern der Sport ist so ein bisschen die Speerspitze, aber es wird ja alles möglich getrackt, also Mood-Tracking, also persönliche emotionale Befindlichkeiten, Schlaftracking und so weiter.
2: Auf Social Media berichten immer mehr Menschen aber vom Druck, der durch das Tracken der eigenen Biodaten entsteht. Das erzählen mir auch Menschen auf der Straße.
3: Ab einer gewissen Zeit ist es dann wirklich dieses Vergleichen und man denkt sich die ganze Zeit so, ja, ich bin schlechter geworden oder ich bin schlechter als er oder sie, und das kann auch richtig stressen. Deshalb habe ich auch aufgehört mit dem Tracken.
4: Und ich habe auch neulich bei einem Run-Club teilgenommen, der auch genau das fokussiert. Run for Fun von Elena, und da ist auch das Augenmerk eben auf Laufen ohne Tracking-Devices und Laufen um des Spaßes willen.
2: Auch Sportwissenschaftler Rudolf Müllner sieht die aktuelle Bewegungskultur kritisch. Einerseits ist Sport viel zugänglicher und vielseitiger geworden.
1: Gleichzeitig aber auch einen unglaublich großen Druck auf Schönheit, auf ästhetische Ideale, auf Fitness, Schlankheit, muskulöser, viriler Körper, attraktiv, sexuell attraktiv und so weiter. Also da dazwischen bewegen wir uns ständig. Und da eine richtige Position für sich selbst zu finden, der man zufrieden ist, das ist mitunter natürlich recht schwierig für manche.
0: Yeah, that stimmt. 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

man daher diese gegensätzlichen Bilder, also aus dem Mund rausschauen, aber gleichzeitig auch dieses Intime. Also wenn man zum Zahnarzt geht, ich finde das einer der ärgsten Sachen irgendwie, wenn die da in einem Mund so rumstirdeln, weil das ist einer der, ja, also ein unglaublich intimer Moment.

0: wir haben dieses Bild auch selber geschossen, also aus dem Mund heraus. Das ist ein echter Mund. Wer von uns?
1: Das kannst du jetzt erraten.
0: Das kannst du jetzt da, das diskutieren. Lassen wir jetzt offen. Ja.

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1: Hallo, wir sind Wanda.
2: Österreichische Rockstars sind es.
3: Popmusik mit Amore. Für ein breites Publikum gemacht, weil wir nichts gegen Menschen haben. Außer gegen Homophobe, Sexisten und so weiter. Das weiß man eh.
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5: 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Das muss man auch einmal zu Werke bringen.

0: The only gig they're playing this year is Weihnachten mit Wanda. 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Das Ende einer Ära, der Anfang einer Ära. Followed by Infos folgen. So, we don't know what that means yet, rather cryptic, but I guess we're going to find out soon. 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Music on the way, Sylvan Esso and Farewell Dear Ghost after this.
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1: Ich brauchte natürlich für dieses Lied viel Abstand zu dem Zeitpunkt der Diagnose, weil ich ja in dem Lied beschreibe, dass ich so in der Konfrontation mit der Endlichkeit, der wir eigentlich alle gegenüberstehen, aber die, was ich nochmal so ganz besonders schwarz auf weiß vom Doktor bekommen habe, hey, deine Zeit, in der du dich autonom durch die Welt bewegen kannst und die dir alles angucken kannst, die ist begrenzt. So. Und dass ich daraus auch so eine, ja, vielleicht so einen Mut oder eine Konfrontationsbereitschaft und auch so einen Lebenshunger entwickelt habe, das hat ein bisschen Zeit gebraucht, weil erstmal kriegt man so eine Diagnose und das ist total niederschmetternd. Und man denkt nicht, ach cool, endlich Menschen nicht mehr nach ihrem Aussehen bewerten, sondern man denkt, ach du Scheiße, ich will mir doch eigentlich hier alles angucken. Und dabei ist mir aufgefallen, wie schön die Welt eigentlich ist.
0: Yeah, because sometimes it takes something terrible to make you realize just how beautiful the world around you actually is. 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

0: 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We are poets and we know it. Wunschbecht unter den Masken. And we're going to stay with Musik von hier because we're going to be partying with Vicky coming right after this.
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1: If AI is widely found on systems around the world now, how challenging is that for a so-called kill switch?
2: Zum Beispiel, wenn die in Singapur ein KI-Rechenzentrum abdrehen, läuft der Prozess vielleicht nahtlos weiter in Paris zum Beispiel. Da ist nichts gewonnen durch die Abschaltung.
1: Daniel Sokolov ist at heise.de. And with the huge numbers of devices now using AI around the world,
2: vielleicht müsste man eine sehr große Menge an Geräten abschalten. Also alle iPhones oder alle Android-Geräte, Millionen, Milliarden davon. Das kann dann auch mühsam werden. Bei den großen KI-Modellen, die in riesigen Rechenzentren laufen, ist das schon schwieriger, weil die KI vielleicht sich schnell kopiert, ohne dass der Betreiber das merkt oder weiß.
1: If someone pushed a kill switch, how could that also affect, for example, financial or health systems, do we think?
2: Also in so einem KI-Rechenzentren laufen oft viele Dinge im selben System. Wenn dann eine KI abgeschaltet werden soll, weil sie unsaubere Dinge macht, vielleicht reißt das dann auch die Ressourcenverwaltung eines Krankenhauses mit oder die Zutrittssicherung zu einem Kraftwerk. Und wenn man die dann auch abschaltet, dann kann das durchaus Menschenleben kosten.
3: Today I'm signing an executive order to speed up a first in America AI safety policy. 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
1: That's the governor of California, Gavin Newsom.
2: Persönlich bin ich der Meinung, dass man die KI-Betreiber wesentlich stärker in die Haftung nehmen muss. Ich glaube, die Datenkonzerne haben uns alle gezeigt, dass sie ihre KI-Kreaturen nicht verstehen und nicht beherrschen und trotzdem das Risiko gehen, die auf die Öffentlichkeit loszulassen. Deswegen muss man sie in die Verantwortung nehmen. 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

0: Musik von hier oder Musik von daheim, das war Jaden Sade mit Everybody Knows. Wie Weihnachten, Ostern und der eigene Geburtstag, das alles zusammengesteckt, so hat sich der gestrige Tag für Ucciara angefühlt. Ucciara hat nämlich gestern ihr erstes Album, ihr Debüt Body Scanner rausgebracht. Mit den neuen Songs kommt auch ein neuer Sound daher und der ist sehr viel energetischer, der ist im Club verortet und genau dort hat sie auch gestern ihren Release gefeiert. Und ja, in dem Song, den wir jetzt dann gleich hören, im Song Ring Ring, da geht's auch um den Club.
1: Der Song ist tatsächlich ein Kinofilm für mich. Der spielt zum einen im Club und inhaltlich bin ich voll krantig und so Regenwetter am Anfang und dann geht der aber voll auf und es ist ein bisschen so, es ist sehr theatralisch, es ist so der Abspann von einem Film. Dann geht's thematisch eher drum, hey, wenn alle Stricke reißen, habe ich mich trotzdem, es geht sich alles immer aus.
0: Ja, und den Release ihres Albums, der wurde gestern bei einem FM4-Überraschungskonzert in Linz gefeiert. Da hat sich die Linzer Stadtwerkstatt in einen Ballroom verwandelt und wir haben alle miteinander mit Uche ihren Debüt gefeiert. Ein Song aus ihrem neuen Album, der zieht heute neu in die FM4-Charts ein. Das ist Ring Ring, let's go.

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0: Ich finde auch so Gegensätze einfach sehr spannend. Eben wenn die Klavier ein sehr leichtes Instrument ist, finde ich geil, wenn man es dann einfach nur in einem elektronischen Beat fetzt. So. Einige Leute gesagt, dass meine Musik nicht hier funktionieren wird in Österreich und Deutschland, weil sie auf Spanisch ist, aber das ist jetzt gerade sehr schön. Danke FM4 auch, dass ihr den Raum für so viel unterschiedliche Musik aus Österreich schafft.
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Tamara Flores und Tourist mit Besala Mucho. Und wenn alles richtig läuft, wenn die Sterne richtig stehen, dann gewinnt Tamara Flores dieses Jahr auch einen Latin Grammy, wenn sie sich gegen Rosalía durchsetzt. Ihr hört die FM4 Charts mit mir, René Froschmeier. Das ist euer wöchentlicher Musikrecap. Hier werdet ihr mit neuen Songs versorgt. Jede Menge Stoff für eure totgehörten Playlists. Jeden Samstag von 17 bis 19 Uhr hören wir hier gemeinsam die hottesten, coolsten und auch spannendsten Songs der Woche. Das ist der ideale Soundtrack, die ideale Playlist für euren Samstagabend. Und das ist Musik aus Australien. Das sind Radio Free Alice mit Kick in the Shins.

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Musik aus Großbritannien, das war Rachel Ginuriri mit One Song Away From Crying und diese etwas müde Stimme, das bin ich, René Froschmeier. Im US-Bundesstaat Skibidi, Ohio, da gibt's ein ziemlich renommiertes College, das heißt Oberlin, hat einen Schwerpunkt für Kunst, Musik und Literatur. Und eine berühmte Absolventin dieses Colleges ist Lena Dunham, Schauspielerin, Regisseurin und Schriftstellerin. Aber auch der Musiker Hayden Arp war auf Oberlin. Mittlerweile lebt er in Wien und mit seinem Song Coming Up For Air war er letztes Jahr bei den FM4 Charts schon dabei. Seit kurzem gibt's einen neuen Song von Hayden Arp. Damit hat er die FM4 Musikredaktion überzeugt und heute spielt Hayden Arp außerdem eine kostenlose Show im Club Loft am Wiener Gürtel. Und als kleine Einstimmung hören wir seinen neuen Song. Das ist eine FM4-Neuvorstellung, neu dabei in den FM4-Charts. Das ist Hayden Arp mit Well-Wisher, Wet Kisser.

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0: Neue Musik von Fat Dog, das war Call It What You Want. Wenn ihr gerade nicht wissen sollt, was ihr die nächsten Tage hören sollt, hört euch unbedingt das letzte Fat Dog Album an. Das hat mir letztes Jahr ziemlich viel Spaß bereitet. Oder ihr hört euch die neue EP von Dani Lier und Yola an. Die heißt Harte Makkerinnen-EP und der Name ist doch eigentlich Programm. Dani Lier und Yola sind ziemlich gute Friends und wahrscheinlich ein extrem gutes Beispiel dafür, dass wenn man irgendwie als Friends untereinander stark vibet, einfach ein Gaudi hat bei jedem Schmarrn, den man so macht, dann übertragt sich das oft auch musikalisch. Auf dem Album gibt es einige Collabos mit Musikerinnen und auch aus Österreich, wie etwa mit Verifiziert. Die wollten nämlich die beiden unbedingt auf der EP haben. Das war aber gar nicht so leicht, weil Veri ist ziemlich busy.
1: Mit Veri sind wir extra nach Wien gefahren.
2: Ja. Weil sie eine Businesswoman ist und eine vielbeschäftigte Frau ist. Und wir aber unbedingt mit ihr eine Session machen wollten und sie meinte so, ey, bei ihr ist so voll und dann sind wir einfach zu ihr nach Wien gefahren.
1: Zwischen unseren Festivals haben wir dann gedacht, ach komm, 2 Tage Wien sind ja noch drin.
0: Ja, Wien immer schön, vor allem zwischen Festivals, eine sehr entspannte Stadt. Gut, ich wohne auch hier, was soll ich denn anderes sagen? Ja, Verifiziert nennen die beiden Bürgermeisterinnen von Wien und Verifiziert, die pimpt diesen Song nochmal ordentlich auf. Das ist eine FM4-Neuvorstellung. Das sind Dani Lier, Yola und Verifiziert mit Vergötter mich.

0: taugt mir extrem. Das war Lex Walton mit Hipster Runoff. Das Brüderduo Overmono aus Wales, die haben im August ein neues Album rausgebracht, das heißt Pure Devotion. Und da haben sie ziemlich arg am Sound gefeilt. Sie haben dafür Lautsprecher gesprengt, Schlagzeug, Becken gebacken und das Studio eigentlich mehr zu einem Soundlabor umgebaut. Auch wenn dieses Album im Sommer erschienen ist, ist jetzt eigentlich ein ganz guter Zeitpunkt dafür. Also so ein Zeitpunkt des Umbruchs, der Herbst oder der Spätsommer wird langsam zum Herbst. Und hier ist ein kleiner Listening-Tipp von Overmono.
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2: Yeah, in the car. Go for a drive at night with no destination in mind. And listen to it there.
0: Ja, wenn ihr heute noch keine Pläne habt, dann macht genau das. Fährt planlos durch die Nacht und hört euch das neue Overmono-Album an. Einen Song daraus, den hören wir jetzt. Das sind Overmono mit After the Rain.

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0: Boy Harsher haben ein neues Album rausgebracht und kommen mit einem sehr viel poppigeren, sehr helleren, nicht mehr so sehr darken Sound daher. Das war ein Song aus dem Album, das war Jeans und eine FM4-Neuvorstellung. Gleich geht's weiter mit der zweiten Hälfte der FM4-Charts, aber davor schauen wir noch ins Weltgeschehen, denn
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0: Es ist kurz vor 18 Uhr und das sind die Schlagzeilen. Rund 700.000 Gläubige bei Papstmesse in Paris und Tausende protestieren in Madrid gegen Migrationspolitik.

Ja, ganz kurze technische Probleme. Wir starten den Song einfach noch einmal. Wir haben ja eh Zeit. Das sind nun sie mit If I Were You.

Das war Tofelo mit Source of Life. Vielleicht habt ihr es mitbekommen, verifiziert die designierte Bürgermeisterin von Wien oder zumindest der Herzen, die teast gerade ziemlich heftig. Auf Insta, da hat sie Fotos mit Schwangerschaftstests gepostet. Ja, verifiziert ist schwanger mit ihrem nächsten Album. Und wir kennen es ja eh von so vielen Stars und Stars-Couples, die ihren Nachwuchs so nach und nach soft-launchen. Und so soft-launcht wäre auch Stückerl für Stückerl ihr kommendes Album. Die erste Single daraus, die gibt's schon, die heißt VVM. Und im Text, da gibt's mehr als eine Wahrheit. Aber diese Zeilen sprechen mir zumindest ziemlich stark aus meiner auch heute sehr müden Seele. Jede Nacht 10 Stunden Schlaf, es gibt nichts Besseres als das. Ja, stimme ich zu. Verifiziert mit VVM.

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Neue Musik aus Österreich. Das war Fio mit Heiligenschein und diese etwas müde Stimme, das bin ich, René Froschmeier. Ich habe jetzt gute Nachrichten für alle Fans von Fontaines D.C. Die irische Band bringt 2 Jahre nach ihrem riesengroßen, hochgehypten Album Romance in, ja, so 3 Wochen, am 16. Oktober, ein neues Album raus. Das Album wird Dopamine Chamber heißen. Ich bin ganz ehrlich, ich war bis zu einem bestimmten Zeitpunkt nicht wirklich hyped. Ich habe Fontaines D.C. live gesehen, da haben sie mich leider nicht überzeugt. Aber seit ein paar Tagen ist bekannt, wie die Tracklist von Dopamine Chamber ausschaut. Und auf der Tracklist, da ist bekannt geworden, dass Fontaines D.C. eine erste Collabo, ein erstes Feature auf diesem Album haben. Auf dem 8. Song am Album Where Is Gone, da ist Rosalía dabei. Seitdem bin ich ziemlich hyped als riesengroßer Rosalía-Fan und dieses Album soll wieder weiter weg von ihrem Rock-Gitarren-Sound gehen und die erste Vorab-Single, die hören wir jetzt, das sind Fontaines D.C. mit Marianne. Mal schauen, wie das Album wird.

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0: Platz 10 in den FM4-Charts. Das ist Remy Wolf mit Twiggy und bald wird's auch ein neues Album geben. Ein Moment, der mir immer sehr gut gefällt, wenn man sich so ein bisschen mit Artists auseinandersetzt. Es gibt Artists, die machen, ich weiß es nicht, zum Beispiel Bedroom-Pop oder Indie-Rock, aber hören dann ziemlich krassen anderen Shit. Hardcore-Punk oder Doom-Metal. Und das trifft zum Beispiel auf die britisch-philippinische Musikerin Biba Dubi zu. Die hat ein neues Album rausgebracht, das heißt Pylon. Und da inkorporiert sie so ein bisschen den Sound, den sie selbst gerne hört. Das ist sehr viel Emo-Rock, das ist ein bisschen punkig, das ist shoegazy. Und Inspiration für diesen neuen Sound, der kam eben von Bands, die sie zu dieser Zeit sehr gerne gehört hat. Und das waren diese hier.
1: We were listening to a lot of Blur, a lot of Radiohead. It felt far from like, you know, the sort of music we were making, but we loved the way they produced their music. This is my own version of this type of music, but I was, you know, listening to a lot of Mineral, a lot of Title Fight, a lot of the people on this record actually. I owe a lot to those bands and to the people that inspire me.
0: Ja, das ist ein ziemlich cooles Album, das hat sogar mich sehr überzeugt. Das haben wir sogar diese Woche im FM4 House of Pain angespielt. Auf dem Album sonst noch dabei Hayley Williams, Gino Moreno von den Deftones, Brandon Yates von Turnstile und viele mehr. Und das ist Platz 9 in den FM4-Charts, Biba Dubi mit Memories.

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Platz 7 in den FM4-Charts, das war Musik aus Österreich, Musik von hier. Das waren die Steaming Satellites mit Something Real. Falls ihr gerade erst eingeschalten habt und ihr euch fragt, was das hier für eine Sendung ist, das ist sowas wie euer wöchentlicher Musik-Recap. Hier hören wir jede Woche von 17 bis 19 Uhr das Beste, was die Musikwoche zu bieten gehabt hat. Das sind spannende, innovative, hotte Songs, das sind die perfekten Songs für eure Playlists, die perfekten Editions, das sind Songs zum Angeben, zum Beeindrucken oder Songs zum immer und immer wieder hören. Passend zur aktuellen Jahreszeit gibt's natürlich auch einen Song aus Phoebe Bridgers neuen Album. Das ist Platz 5 in den FM4 Charts. Das ist Bobby.

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Gerade einmal 18 Jahre alt, das war Victoria West und sie hat jetzt schon in Österreich einen ziemlich markanten Signature-Sound. Und der landet heute auf Platz 4 in den FM4-Charts, das war Black Cat. Weiter geht's mit einem super laid-back pazifischen Vibe und den bringt die Band Baloo Brigade heute in die oberen Ränge der FM4-Charts hinein. Die Indie-Rock-Band aus Auckland, die haben einen Sound, der für mich irgendwie nach Roadtrip klingt. Er hat so eine Aufbruchsstimmung, eine Euphorie und passt damit, finde ich, auch ganz gut in die Jahreszeit. Und ja, Baloo Brigade, die klingen so.

Ja, und der nächste Song geht raus an alle Indie-Rock-Fans. Das sind Balu Brigada mit Bad Head. Platz 3 in den FM4-Charts.

0: Ja, auch so kann ein Samstagabend auf Radio FM4 klingen. Ihr hört die FM4 Charts, das war Platz 3 im dieswöchigen Ranking. Das waren Baloo Brigada mit Bad Head. Von Baloo Brigada und Neuseeland geht's jetzt weiter nach Wien, Österreich, mit einer extrem talentierten, irrsinnig spannenden Musikerin, nämlich mit Sophie Reuer. Die hat vor ein paar Tagen, vor ein paar Wochen ihr neues Album Before After rausgebracht. Sophie Reuer, die macht Musik, die bewegt sich irgendwo zwischen Chanson und Retro-Synth-Pop. Sie hat einen Signature-Sound, der ist unverkennlich, wenn man den einmal hört und sich ein bisschen eingeprägt hat, dann sticht er wirklich aus der riesigen Masse an Musik, die es halt aktuell so gibt, heraus. Und ich finde, Sophie Reuer, die klingt wie, als ob sie aus einem alten Gangster-Liebesfilm entsprungen wäre. Da gibt's viel Rauch, viel Nebel und so verschwommene Lichter. Sophie Reuers aktuelles Album, das ist auf jeden Fall ihr realitätsgetreuster Release.
1: Ja, es bewegt sich mit Metaphern, aber ich habe selten so eine Platte geschrieben, wo das Narrativ der Songs irgendwie so persönlich und nahe an der Realität auch liegt.
0: Und mit einem Song daraus, mit Actress, landet sie heute auf Platz 2. Dazu gibt's auch ein irrsinnig tolles Musikvideo, darin verwandelt sich Sophie Reuer in eine Trophäe. Platz 2 in den FM4 Charts, Sophie Reuer mit Actress.

0: Ein toller Sound, ein toller Song. Das war Musik aus Österreich. Das war Sophie Reuer mit Actress. Platz 2 in den FM4-Charts. Und der letzte Song an diesem Samstagabend, das ist ein richtiger Motivationsbanger von einer Musikerin aus Lagos. Von dort ist sie in den letzten Wochen auch so ein bisschen raus explodiert. Die Musikerin Solana hat einen Song geschaffen, der einen ziemlich interessanten Sound hat. Es ist Afrofusion. Sie singt auf ihrer Muttersprache Yoruba und der ist nicht nur super catchy. Dieser Song hat auch eine wichtige Message. Egal wie dunkel, egal wie düster, egal wie trist die aktuelle Zeit auch ist, all das ist überwindbar. Das ist ein super spannender Song. Läuft aktuell in meiner persönlichen Rotation ziemlich oft. Und der ist heute Platz 1. Das sind Solana und Killer Tunes mit Okun Kun.
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0: Ein irrsinnig toller Song aus Lagos, heute auf Platz 1 der FM4 Charts. Das sind Solana und Killer Tunes mit Okun Kun. Und das waren die FM4 Charts mit mir, René Froschmeier. Habt eine wilde und ekstatische Nacht, passt auf euch auf. Hear you soon. Sailor Moon.
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0: Es ist kurz nach 19 Uhr und das sind die Schlagzeilen. Trump lehnt Iran-Plan für Hormuz-Wiedereröffnung ab und 6 Tote nach Gebäudeexplosion in Athen. Hier ist Rosie Waits mit den FM4 News.
2: Thanks, René. 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Iran's Foreign Minister Abbas Araghchi told reporters at the UN in New York that a deal to reopen the strait would be dependent on a pause in all regional fighting.

Guten Abend, dobre večer, bonsoir, good evening. Das ist nicht Europe's biggest dance show. Die war gestern Abend 6 Stunden in ganz Europa und wir waren mit dabei anzuhören in unserer App für 30 Tage. Aber das ist die FM4 Dance Party. Jeden Samstag von 7 bis 9 die Küchendisco, der Wohnzimmer-Rave. Das Warm-up für den letzten Partytag der Woche. Mein Name ist Christian Davidek. Unter diesem Handle findet ihr mich auf Instagram. Heute DMs only. If you are in the need for a shout-out, let me know. Super fette Tunes heute. Viel, viel, viel Neues. I will tell you more in a bit. Willkommen bei der

Shoutout an Olaf. Der hat sich vor kurzem erst eine Musiktröstung von Davidex abgeholt, weil er im Spital war, operiert worden ist. Jetzt schreibt er, kann es kaum glauben, steh in unserer Küche und schneide Zwiebeln. Ein Hoch an die heutige Medizin. Und Shoutout an Susanna, auch immer mit dabei, jetzt mit immer schöner werdenden Sonnenuntergangsfotos. Beziehungsweise, wenn der Mond dann im September übernimmt, während Davidex läuft und die See ruhig ist und man darauf mit einem Segelboot herumschippern kann, das ist der Vibe. Claudia ist mit dabei, sitzt mit meiner Mom gerade beim Grillen, beim schönsten Sonnenuntergang, wir lauschen deinem Sound, danke für den Vibe. Hab gerade noch Tickets für vor Mitternacht in Dornbirn gesichert, see you there, schreibt er. Ah ja, wenn wir schon dabei sind, vor Mitternacht, das ist meine Serie, wo ich bereits zwischen 7 und 8 zum Spielen beginne, die Party geht bis um genau Mitternacht und wir raven aber da schon, als wäre es 3 in der Früh. Die nächsten Ausgaben von vor Mitternacht. Oktober, ein Freitag, Hall in Tirol. 17. Oktober, das ist das, worauf sich der Claudius bezogen hat, Konrad Zum in Dornbirn. Heute in der Show Double Delivery, Silver Bumper, zwei Tracks vom UK Garage Producer aus Sheffield hintereinander, weil einer nicht reicht. Außerdem gibt es heute eine Musikerziehung zum Thema Beilefunk und einen Wedding Minimix für Anna und Flo, die heute geheiratet haben, an ihrem 10. Jahrestag. Geschmacksrichtung Carl Cox, Fred Again, HVOB. Außerdem gibt es einen persönlichen Davidex Unlimited im Wiener Prater Warm-Up-Mix mit sehr schnellen Tunes und ganz viel frische neue Tracks heute. Cats and Dogs und Kid Simius haben wir jetzt gerade back-to-back gehört. Und es kommen noch brandneue und unveröffentlichte von Deep Dish, Bicep und aus Österreich Drahthaus, Takeshi's Cashew, Megablast und Shady.

Das war 2005, als dieser Tune rausgekommen ist und er klingt frisch wie am ersten Tag. Death from Above, 1979, Sexy Results, Mastercraft am Remix. Davor Kelly Allen, Get Naked und Mark Knight mit Saliva Commandos und Don Dada. This is how we roll on a Saturday evening. Das ist David Eck, mein Name ist Christian David Eck. Küchendisco in full effect. Ich habe euch neue Musik versprochen, unter anderem von Ali Shirasinia und Sharem Tayebi. Wenn da jetzt gerade nichts läutet bei euch, dann sage ich euch, die gibt es seit Anfang der 90er. Sie sind ein iranisch-amerikanisches Duo, besser bekannt als Deep Dish, die haben einen Grammy gewonnen. Und jetzt haben sie neue Musik gemacht. Remember where you heard it first. Hier sind Deep Dish mit Physical.

Outstanding. Emmanuel Satie, Activate und davor. Wie hat euch die neue Deep Dish gefallen? Physical. Ich fand sie großartig. Euer Feedback is appreciated. Christian Davidek auf the Gram, heute DMs only. Und davor hatten wir den Klassiker Death from Above 1979. Ihr müsst nichts mitschreiben. Ich setze mich wie immer spätestens morgen hin und mache die Playlist für euch und stelle sie euch auf meine Website christiandavidek.com, wo ihr überhaupt alles findet rund um die Show, inklusive die Möglichkeiten für Tickets bereits jetzt zu allen Shows von vor Mitternacht in Wien, in Tirol und in Vorarlberg. Falls ihr gerade eingeschaltet habt, willkommen. Die Dance Party ist im vollen Gange. Gleich gibt es die Double Delivery von Silver Bumper. Davor noch ein Tune von der Double Delivery von letztem Samstag. Restless. Don't stop.

So guter Vibe die Produktion. Aus Österreich, Restless. Letzte Woche in der Double Delivery und heute Harry Eagle, 25 Jahre alt, geboren und aufgewachsen in Sheffield, jetzt wohnt er in Manchester. Baseline Heavy Club Records sind sein Ding. He goes by the name of Silver Bumper. Und jetzt gibt's zwei Tracks von ihm back to back. Hier ist der erste,

0: Specialist Moss. Und das ist der zweite Track, der heißt Hyper. Und Christian schreibt, wir sind große Fans deiner Show, die ganze Fam. Egal wo wir sind auf der Welt, es läuft ständig bei uns. Letzte Woche waren wir am Ipanema Beach von Posto Onsi in Rio de Janeiro, in einer der coolsten Electronic Bars von Brasilien. Wir hatten ein paar Capirine und die Jungs waren fast so gut wie deine Schorbe, nur fast, schreibt der Christian. Spiel doch mal was aus der Kategorie Beilefunk. Weißt du was, Christian, ich habe eine bessere Idee. Es sind ja einige Leute erst seit ein paar Jahren bei der Show, aber davor gab es eine Kategorie hier in FM4 Davidex. Die hat geheißen Musikerziehung mit Professor Stefan Elsbacher. Wisst ihr, was wir da gemacht haben? Wir haben jedes Genre der Welt in circa einer Minute erklärt. Manchmal waren es auch zwei Minuten, aber meistens so 1,30 oder so. Und wisst ihr was? Bevor wir da jetzt lang über Beilefunk und so sprechen oder über die Musikerziehung, spiele ich euch die Folge Beilefunk vor und dann danach einer der besten Tunes in Sachen Beilefunk und auch ein Davidex-Klassiker. You ready?
1: FM4 Davidex Musikerziehung. Beilefunk kommt aus den armen Vierteln von Rio, den sogenannten Favelas, und klingt verdächtig nach Miami Bass. Die Ähnlichkeit entstand, weil DJs aus Rio früher gerne in Miami Platten gekauft haben.
2: Ey, ich hab grad richtig fetten West Coast Style reingekriegt. Ist die Burner-Nummer.
3: Nein, vergiss den West Coast Müll. Ich will den Hardcore East Coast Flavor Beat, alles klar?
2: Auf jeden, sag das gleich.
1: Für den ursprünglichen Beat von Beilefunk wurden im Wesentlichen zwei Songs herangezogen. DJ Battery Brains 808 Volt und Hassans Pump Up the Party.
4: Ja.
1: Beides stark Drum Machine-basierte Stücke aus den späten 80er Jahren. Melodien werden entweder gesampelt oder arg zerhackt und wiederholt. Darüber gibt's den typischen Karaoke-Rap.
4: Ja.
1: In den Texten der ursprünglichen Beilefunk-Songs geht es um Themen, die die

2001 wurde es dann in den USA entdeckt. Von da an ging dann alles recht schnell. Der amerikanische Musiker Diplo produzierte für MIA das Stück, das den weltweiten Durchbruch brachte. Bucky Dungan. Essentieller Bestandteil der Kultur sind die Baile-Funk-Partys. Es sind Feste mit massiven Soundsystemen.

0: Der Funk-Karaoke-Remix von Sweet Dreams. Schon ein paar Mal gelaufen hier in der Show. Das war die Musikerzählung zum Thema Beile-Funk. Und das ist FM4 Davidex. Andi schickt einen Shoutout an alle Piloten vom Spitzerberg bei Hamburg und wünscht einen sicheren Heimflug. Andi und seine bessere Hälfte haben heute mit einem Doppeldecker mitfliegen dürfen. Boah, das stelle ich mir arg vor. Das sind die offenen, oder? Wo es keine Fenster gibt. Mega. Und das ist FM4 Davidex, Making You Feel and Sometimes Making You Fly. Ich weiß auf jeden Fall, wer gerade im 7. Himmel schwebt. Anna und Flo, die feiern heute und bekommen einen Minimix am anderen Ende von dem hier.
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definitiv einer der schönsten Love-Songs, der jemals geschrieben worden ist. Romy, She's On My Mind. Das ist FM4 Davidek, jeden Samstag von 7 bis 9 mit mir, Christian Davidek.

Dan hat voll die süße Nachricht geschrieben. Flo und ich heiraten heute, genau an unserem 10. Jahrestag. Flo ist gefühlt seit Stunde 1 ein riesiger Fan von dir. Und es gibt kaum eine Folge Davidex, die er verpasst hat. Über die letzten 10 Jahre hat uns seine Sendung immer wieder begleitet. 9 davon haben wir als Fernbeziehung zwischen verschiedenen Ländern verbracht. Und deine Sendung war dabei ein Fixpunkt, die uns verbunden hat. Manchmal haben wir die Show gemeinsam gehört, zu Hause, auf einer unserer vielen Reisen, bei einem unserer zahlreichen Umzüge oder bei Feiern. Manchmal jeder für sich, weit voneinander entfernt, gleichzeitig oder wann immer Zeit war. Und danach haben wir darüber gesprochen und die Freude daran geteilt. Das finde ich besonders schön. Anna schreibt weiter, zu unserer Hochzeit will ich Flo deshalb gern mit etwas Besonderem überraschen, mit einem Wedding-Minimix. Flavors, Carl Cox, HVOB, Fred Again and Him. Unser Musikgeschmack ist ziemlich vielseitig. Ich würde dir mit dieser Inspiration das Feld überlassen. Dankeschön Anna, Dankeschön Flo. Freut mich, dass ihr zueinander gefunden habt und nach so vielen Jahren Fernbeziehung immer noch alles gemeinsam macht, diese Tests überstanden habt und heute den Bund fürs Leben geschlossen habt. Lasst euch feiern. Ich habe ein bisschen was vor mit diesem Minimix. Hannah Wants, It's Everything, Tony Romero, HVOB, Carl Cox, Fred Again. Mal sehen, was alles geht. Und ich beginne mit And Him, das ist ein Remix für Harmonica. Normalerweise sage ich Happy Birthday, lasst euch feiern. Heute sage ich einfach nur, lasst euch feiern. Hier ist euer Wedding Minimix bei FM4 Davidex.

0: Das war der gar nicht so Minimix für Anna und Flo, die heute an ihrem 10. Jahrestag geheiratet haben, Fans von der Show sind und sich statt einem Birthday Minimix einen Wedding Minimix gewünscht haben. Carl Cox hier im Abschluss mit Anna Thör am Remix für Sand, Moon and Stars. Wir hatten HVUB, der wunderschöne Oliver Koletzki Remix für Dogs. Davor Fredigan, Clara, Tony Romero, Share My Love, Eats Everything Upside Down, Hannah Wants the One und Armonica mit Ngeke featuring Toshi mit dem End Him Remix. Einige, nicht alle der Tunes hatten ein bisschen das Thema Liebe. Und ich hoffe, ich habe euren Geschmack getroffen. Und ich hoffe, ihr bleibt für immer, immer, immer, immer zusammen und liebt euch, dass die Tür nicht mehr zugeht. Alles Gute. Und hier kommt der nächste Mix.
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0: 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Stuff für diesen hier. Ein Dude namens Christian Davidek, gemeinsam mit Theodor Striese, featuring Peter, Amazing Place.
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Nice to have you here. Mein Name ist Christian Davidek und ich drop gerade ein paar Flavors, um die Richtung anzuzeigen, in die mein Set beim FM4 Unlimited im Wiener Prater gehen wird. Blumenrad, Spielzeit 19.15 bis 20.30 Uhr. Davor Functionist, danach Joyce Moniz. Es wird ein schnelles UK Garage Set. Mit Tunes wie dem hier von Fortet und Nelly Furtado. Davor Love Foxy. Machine Drum, Salute. Wenn euch das gefällt, rechtzeitig anstellen. Der Floor beim Blumenrad ist immer recht voll, recht schnell. Ich hoffe, wir sehen uns. Kommender Freitag, Prater.

Und das war mein kleiner Minimix. FM4 Unlimited Prater Warm-Up. Freitag. Um 18 Uhr beginnt die Musik. Alles gratis für euch. Es gibt auch eine Aftershow-Party im Club Praterstraße mit dem Drum-and-Bass-Kollektiv Crossover. Und ich habe euch noch neue Musik versprochen von Bicep und von Megablast. Das wären jetzt die letzten beiden Tunes in dieser Show. Hier sind Bicep, Clark und Saskia mit Viper.

Gestern Abend war wieder wie einmal im Jahr üblich die von der BBC initiierte gemeinsame Radioparty, die in ganz Europa gesendet wird. Europe's Biggest Dance Show heißt es, und ab 7 haben sich gestern Freitag länderübergreifend 12 europäische Sender die Hände gereicht. Und wir waren einer davon. FM4 Dance Host und Drum and Bass Artist Euphoria hat neben Bicep, die wir gerade hören, Martin Holger und jetzt sogar David Guetta in diesen 6 Stunden Österreich repräsentiert. Und Musik von Anna Ulrich, HVOB, Parov Stella oder Hannah Franke gespielt. Alles das für 30 Tage in unserem Player in der App dort, wo gestern Unlimited begonnen hätte. Und hier in FM4 Dance geht's gleich weiter mit Dahlias Late Night Lemonade. Shoutout an Megablast, Ibiza Resident, für seinen neuen Tune Beautiful, Kollabo mit Shadi. Kommt am 16. Oktober raus. Mein Name ist Christian Davidek, meine Website christiandavidek.com.

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5: Ja, servus, ich bin Dahlia Ahmed und ich habe heute alles dabei, alle Arten von Vibes, high-raving, chill entspannt, wie das hier Eye to Eye von Daniel. Was dazwischen, was daneben, was drüber, was drunter. Alles in einer Stunde Late Night Lemonade. Also, gehen wir's an.

Drake's Janice Shut the Fuck Up auf Ghetto Tech. Ich finde es ein nicer Vibe. Und ja, es ist eigentlich schon Herbst. Die Nächte sind wieder länger. Aber trotzdem will ich dem noch kurz entgegenwirken mit ein bisschen was Sommerlichem. Montana aus Queens mixt karibische Vibes mit Jersey Vibes. Palanz oder geile Remix oder Fun Track. Bringt uns zurück in den Sommer, zumindest für 2 Minuten. Montana.

ist Mano Dibango. A Loco Party Remix von Jam Supernova. Gemeinsam mit Sam Interface. Ich liebe den Jazzy Vibe und wir bleiben genau bei diesem Vibe. Hier kommt der Track Broken Jazz. Das ist was ganz Besonderes von Takuya Nakamura. Der hat wieder mit Fabric ein Album bald draußen. Da mixt er wieder eben das Auflegen, Live Electronics, Vocals und Trompete. Das Album wird Shape the Future heißen, kommt im Oktober, wird so ein Doppelalbum mit Live und auch vor, also quasi Studio Productions. Und der allererste Track von diesem Album, Shape the Future, ist Broken Jazz, eine Kollabo von Takuya Nakamura gemeinsam mit Tim Reaper, dem Junglist aus London. Und da melden sich zwei Welten. Es ist so geil. Ich glaube, das ist auch live nochmal eine Nummer Ärger, aber wir hören es jetzt quasi vom Tape. Broken Jazz, absoluter Vibe.

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Besonders zum Footworken. Shoot to kill, kill team, SX. Jetzt sind wir in Chicago, aber reisen wir nach London. Da haben sich Heady One und Shai Cartier zusammengetan mit Roez für Yo. Und das ist einfach so ein krasser Banger. Der Song geht so hart. Perfekt für die Samstagnacht.

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1: Teddy One, der eh schon sehr etabliert ist, mit Shai Cartier, die so eine krasse Neuentdeckung ist, so geile Bars von ihr. Und wo wir bei den Orgenrapperinnen sind, die Banger-Fabrik aus Hamburg, die haben letzte Woche ihr Projekt Made It Out The Group Chat rausgebracht und von Anfang an releasen die einen Banger nach dem anderen. Sie sind so unpackbar gut und am 10. Oktober kommen sie nach Wien, nach Österreich, in die Stadthalle, in die Halle E, ist eine kleinere Halle dort unten. Checkt euch unbedingt Tickets, wenn ihr noch nicht habt, weil ich glaube, das wird der ärgste Abriss dieses Jahr. Banger Fabrik, so unpackbar gut. Hier sind sie mit Kalabar.

Und was ich so sehr an diesen Sounds liebe, auch irgendwie an diesen Vibes vom Hyperpop und alles, was Hyperpop näher hat, ist dieses urüberhöhte, kitschige, eben poppige, dramatische, auch emo-mäßige, gefühlsvolle. Das macht einfach so viel Spaß. Und dann einfach auch so diese big, süßen, funnen Sounds zwischen den krachigen, distorted Bässen. Und weiter geht's mit Tiva, auch sehr emotional. I keep falling in love.

mit 3 AM. Es ist noch nicht ganz 3 AM, aber es ist sehr bald 10 Uhr, 22 Uhr. Das heißt, FM4 Radio Rudina steht gleich an.

21 Uhr gibt es die ganze Party auch im Radio. Aber wenn ihr in Wien oder in der Nähe von Wien seid, kommt vorbei. Es gibt gratis Fahrgeschäfte, es gibt ein urgutes Line-up mit lauter großartigen DJs auf 3 Floors, direkt in den Fahrgeschäften am Kalafati-Platz im Prater in Wien. Also wir sehen und hören uns auf jeden Fall nächsten Freitag. Am Samstag drauf gibt es die Lemonade und zum Baba gibt es Shy Girl mit Alice, selber geschrieben und produziert natürlich wieder.

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8: Einen wunderschönen guten Abend hier bei Radio Rudina auf FM4. Ja, es ist mir eine besondere Ehre, heute nicht nur großartige Artists, sondern auch gute Freunde vorstellen zu dürfen. Nämlich die Jungs von Emotional Voyage aus Berlin sind bei uns in Wien zu Gast. Und starten tun wir in der ersten Stunde mit Kalle Raw und in der zweiten geht's weiter mit einem Back-to-Back von Urban Mowgli und Woodridge. Ganz viel Spaß! Wir hören uns in einer Stunde.
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1: Ja, das waren Color Raw aus unserem Radio Rudiner Studio hier in Wien. Die Jungs haben nicht nur ein Set gespielt, sondern es war ein Live-Set. Also live produziert, direkt bei uns aus dem Keller zu euch, wo immer ihr auch gerade seid. Weiter geht es jetzt mit Urban Mowgli und Moodridge. Und bei den Zweien steht auch einiges an noch dieses Jahr, nämlich die ersten Physical Releases. Alle Tracks, die ihr jetzt hört, sind auf der letzten Various Artist Compilation produziert, rausgekommen und unreleased. Und dieses Jahr, wie erwähnt, zum ersten Mal physisch erwerbbar. Bei Moodridge ein Tape im Oktober und bei den beiden eine Vinyl Ende des Jahres. Also dranbleiben, Spaß haben und in Zukunft auch gute Artists unterstützen. Viel Spaß.
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0: Ja, und schon sind die 2 Stunden schon wieder rum. Einen großen Shoutout an Emotional Voyage und ganz besonders an Kalle Raw, Urban Mowgli und Modric. Er unterstützt unabhängige Artists, kauft Releases sowohl digital als auch bald physisch. Und das gilt natürlich nicht nur für Emotional Voyage, sondern auch alle anderen großartigen Artists da draußen. Und in diesem Sinne sind auch wie immer alle unsere Sets von FM4 zum Nachhören für 31 Tage auf FM4, auf unserem Soundcloud. Und weil es ja doch auch live produzierter Content heute war, gerne auch reinschauen, auf YouTube gehen und der Meute beim Spaß vom Zuschauen. Danke fürs Einschalten. Wie immer nur Liebe von Radio Rodina, von mir, von Phil, und locker bleiben.
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